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1: 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Haben Sie wieder was verloren?
0: 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Wo gehst du denn hin?
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1: 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Haben Sie wieder was verloren?
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0: Bell.
1: Guten Morgen, Monsieur Jean. Haben Sie wieder was verloren?
0: Ich glaube, das habe ich. Das Problem ist, ich weiß nicht mehr was. Oh, es wird mir schon wieder einfallen. Wo gehst du denn hin?
1: Ich gebe Père Robert ein Buch zurück. Es handelt von zwei Liebenden in Verona.
0: Klingt öde.
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0: 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Aber du darfst dir gerne eins nehmen, das du schon kennst.
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1: 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Und jetzt laden wir Sie ein, sich zu entspannen. Nehmen Sie doch Platz!

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0: Schade.
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Sie riecht die Seife und denkt, sie wäscht sich richtig sauber. Ah, sie sieht sich selber und sagt, ei, jetzt ist die Schweinerei vorbei.

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Danke. Danke, Leute, danke. Vielen Dank. Verbindlichsten Dank. Okay. Eine kleine Geschichte habe ich noch für euch.

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1: Es war ein stiller Abend in München und die Sonne hatte sich gerade hinter den Bergen verabschiedet. Der kleine Tom lag in seinem Bett und schaute aus dem Fenster, wo die letzten goldenen Strahlen des Tages über den Dächern der Stadt glitzerten. Er liebte es, den Kirchturm der Frauenkirche von seinem Zimmer aus zu sehen, besonders wenn die Lichter der Stadt langsam angingen. Plötzlich hörte Tom ein leises Klopfen an seinem Fenster. Verwundert setzte er sich auf und sah, zu seinem großen Erstaunen, eine kleine Eule, die vor seinem Fenster saß. Aber das war keine gewöhnliche Eule. Ihre Federn schimmerten wie der Abendhimmel und ihre Augen funkelten wie Sterne. Sie hatte eine kleine Tasche um den Hals hängen. »Hallo, Tom«, sagte die Eule mit einer sanften Stimme. »Ich bin Stella, die Traumeule. Jeden Abend fliege ich durch München und bringe den Kindern wunderbare Träume. Möchtest du heute Nacht mit mir auf eine Reise gehen?« Tom konnte sein Glück kaum fassen. »Ja, bitte«, sagte er und sprang aus dem Bett. Die Eule schwebte durch das Fenster und Tom kletterte auf ihren Rücken. Sie flogen leise hinaus in die kühle Nacht, vorbei an den leuchtenden Straßenlaternen über den Englischen Garten. Tom sah die Isar glitzern, als sie wie ein silbernes Band durch die Stadt floss. »Wohin gehen wir?«, fragte Tom neugierig. »Zuerst besuchen wir einen besonderen Ort«, antwortete Stella. Sie flog direkt über den Marienplatz, wo das Rathaus im Mondlicht funkelte. Plötzlich blieb sie stehen. Und vor Tom erschien eine magische Uhr, viel größer als die, die er sonst vom Rathaus kannte. »Das ist die Uhr der Träume«, sagte Stella. »Jeder Glockenschlag bringt ein neues Abenteuer.« Mit einem sanften »Bong« öffnete sich ein Tor und sie schwebten hindurch. Auf der anderen Seite war der Olympiapark, aber nicht so, wie Tom ihn kannte. Die Wiesen waren mit leuchtenden Blumen bedeckt, die im Dunkeln glühten. Und über dem Olympiaturm schwebten glitzernde Sterne, die wie kleine Lampen am Himmel hingen. »Hier werden die Träume der Kinder gesammelt«, erklärte Stella. »Schau, jede dieser Blumen ist ein Traum, der in der Nacht zu einem Kind fliegt.« Tom war begeistert, als er sah, wie die Blumen sanft aufleuchteten und ihre Traumfunken in den Himmel schickten. Er konnte kaum glauben, dass er Teil von so etwas Wundervollem war. Zum Schluss flogen sie über das Schloss Nymphenburg, wo die Wellen des Sees sanft ans Ufer plätscherten. »Dieser Ort ist besonders magisch«, flüsterte Stella. »Hier werden die schönsten Träume bewahrt für alle Kinder in München.« Langsam brachte die Eule Tom zurück zu seinem Bett. »Es wird Zeit, dass du selbst einen dieser Träume bekommst«, sagte sie lächelnd. »Schlaf gut, Tom. Die Träume von München werden dich diese Nacht besuchen.« Tom legte sich zurück ins Bett, die Augen schwer von all den Abenteuern, und bevor er es merkte, war er tief eingeschlafen. Draußen schwebte Stella weiter durch die Stadt, bereit, den nächsten Kindern ihre magischen Träume zu bringen.

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0: 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Du, Papa?
1: Ja?
0: Können wir Schäfchen zählen?
2: Das war heute wieder ein langer Tag. Oh, ganz viel erlebt. Aber jetzt ist Zeit, dass wir zur Ruhe kommen. Dass du müde wirst und dass du einschlafen kannst. Und jetzt machen wir was. Das kennst du. Wir zählen jetzt gemeinsam Schafe. Du stellst dir vor, wie diese Schafe über einen Zaun springen. Der Reihe nach. Mal ein weißes Schaf, mal ein schwarzes Schaf. Ganz so, wie es dir einfällt. Du atmest ganz entspannt. Du hast die Augen zu, ganz wichtig. So, und jetzt zählen wir gemeinsam die Schafe. Es geht los. Ein Schaf. Zwei Schafe. Das dritte Schaf. Vier Schafe. Fünf Schafe. Das sechste Schaf springt. Das siebte. Acht Schafe. Neun Schafe. Zehn Schafe. Elf Schafe. Zwölf Schafe. Das 13. Schaf. 14 Schafe. 15 Schafe. 16 Schafe. 17 Schafe. Noch eins.

19 Schafe. 20 Schafe. 21 Schafe. 22 Schafe.

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0: Märchenstunde.
1: Der gestiefelte Kater. Ein Müller hatte drei Söhne, seine Mühle, einen Esel und einen Kater. Die Söhne mussten mahlen, der Esel Getreide holen und Mehl vortragen und die Katze die Mäuse wegfangen. Als der Müller starb, teilten sich die drei Söhne die Erbschaft. Der Älteste bekam die Mühle, der Zweite den Esel, der Dritte den Kater. Weiter blieb nichts für ihn übrig. Da war er traurig und sprach zu sich selbst: Ich habe es doch am allerschlimmsten getroffen. Mein ältester Bruder kann mahlen, mein Zweiter kann auf seinem Esel reiten. Was kann ich mit dem Kater anfangen? Lass ich mir ein paar Pelzhandschuhe aus seinem Fell machen, dann ist's vorbei. Hör, fing der Kater an, der alles verstanden hatte, was er gesagt. Du brauchst mich nicht zu töten, um ein paar schlechte Handschuhe aus meinem Pelz zu kriegen. Lass mir nur ein paar Stiefel machen, dass ich ausgehen und mich unter den Leuten sehen lassen kann. Dann soll dir bald geholfen sein. Der Müllers Sohn wunderte sich, dass der Kater so sprach. Weil aber eben der Schuster vorbeiging, rief er ihn herein und ließ ihm ein paar Stiefel anmessen. Als sie fertig waren, zog sie der Kater an, nahm einen Sack, machte den Boden voll Korn, oben aber eine Schnur daran, womit man ihn zuziehen konnte. Dann warf er ihn über den Rücken und ging auf zwei Beinen wie ein Mensch zur Tür hinaus. Damals regierte ein König in dem Land, der aß Rebhühner so gern. Es herrschte aber eine Not, sodass keine zu kriegen waren. Der ganze Wald war voll, aber sie waren so scheu, dass kein Jäger sie erreichen konnte. Das wusste der Kater und gedachte, seine Sache besser zu machen. Als er in den Wald kam, machte er den Sack auf, breitete das Korn auseinander, die Schnur aber legte er ins Gras und leitete sie hinter eine Hecke. Da versteckte er sich selber, schlich herum und lauerte. Die Rebhühner kamen bald gelaufen, fanden das Korn und eins nach dem anderen hüpfte in den Sack hinein. Als eine gute Anzahl darin war, zog der Kater den Strick zu, lief herzu und drehte ihnen den Hals um. Dann warf er den Sack auf den Rücken und ging geradewegs zum Königsschloss. Die Wache rief: »Halt! Wohin?« »Zum König«, antwortete der Kater kurz weg. »Bist du verrückt? Ein Kater zum König?« »Lass ihn nur gehen«, sagte ein anderer. »Der König hat doch oft Langeweile. Vielleicht macht ihm der Kater mit seinem Brummen und Spinnen Vergnügen.« Als der Kater vor den König kam, verbeugte er sich und sagte: »Mein Herr, der Graf?« Dabei nannte er einen langen und vornehmen Namen. »Lässt sich dem Herrn König empfehlen und schickt ihm hier Rebhühner, die er eben in Schlingen gefangen hat.« Der König staunte über die schönen, fetten Rebhühner, wusste sich vor Freude nicht zu lassen und befahl dem Kater, so viel Gold aus der Schatzkammer in den Sack zu tun, wie er tragen könnte. »Das bring deinem Herrn und dank ihm nochmal vielmals für sein Geschenk.« Der arme Müllers Sohn aber saß zu Hause am Fenster, stützte den Kopf auf die Hand und dachte, dass er nun sein Letztes für die Stiefel des Katers weggegeben hatte. Und was werde ihm der schon Großes dafür bringen können? Da trat der Kater herein, warf den Sack vom Rücken, schnürte ihn auf und schüttete das Gold vor den Müller hin. »Da hast du etwas für die Stiefel. Der König lässt dich auch grüßen und dir vielen Dank sagen.« Der Müller war froh über den Reichtum, ohne dass er noch recht begreifen konnte, wie es zugegangen war. Der Kater aber, während er seine Stiefel auszog, erzählte ihm alles und dann sagte er: »Du hast zwar jetzt Geld genug, aber dabei soll es nicht bleiben. Morgen ziehe ich meine Stiefel wieder an. Du sollst noch reicher werden.« »Dem König habe ich auch gesagt, dass du ein Graf bist.« Am nächsten Tag ging der Kater, wie er gesagt hatte, wohlgestiefelt wieder auf die Jagd und brachte dem König einen reichen Fang. So ging es alle Tage und der Kater brachte alle Tage Gold heim und wurde beim König so beliebt wie kaum einer, so dass er aus- und eingehen durfte und im Schloss herumstreichen, wo er wollte. Einmal stand der Kater in der Küche des Königs beim Herd und wärmte sich. Da kam der Kutscher und fluchte: »Ich wünschte, der König mit Prinzessin wäre beim Henker. Ich wollte ins Wirtshaus gehen und einmal trinken und Karten spielen. Da soll ich sie spazieren fahren an den See.« Als der Kater das hörte, schlich er nach Hause und sagte zu seinem Herrn: »Wenn du ein Graf und reich werden willst, dann komm mit mir hinaus an den See und bade dich darin.« Der Müller wusste nicht, was er dazu sagen sollte, doch folgte er dem Kater, ging mit ihm, zog sich splitternackt aus und sprang ins Wasser. Der Kater aber nahm seine Kleider, trug sie fort und versteckte sie. Kaum war er damit fertig, da kam der König dahergefahren. Der Kater fing sogleich an, erbärmlich zu lamentieren. »Ach, Alknetzger König, mein Herr, der hat sich hier im See gebadet. Da ist ein Dieb gekommen und hat ihm die Kleider gestohlen, die am Ufer lagen. Nun ist der Herr Graf im Wasser und kann nicht heraus. Und wenn er länger darin bleibt, wird er sich erkälten und sterben.« Als der König das hörte, ließ er Halt machen und einer von seinen Leuten musste zurückjagen und Kleider des Königs holen. Der Herr Graf zog die prächtigsten Kleider an und weil ihm ohnehin der König wegen der Rebhühner, die er meinte, von ihm erhalten zu haben, gewogen war, musste er sich zu ihm in die Kutsche setzen. Die Prinzessin war auch nicht böse darüber, denn der Graf war jung und schön und er gefiel ihr recht gut. Der Kater aber war vorausgegangen und zu seiner großen Wiese gekommen, wo über 100 Leute waren und Heu machten. »Wem gehört die Wiese, ihr Leute?« fragte der Kater. »Dem großen Zauberer.« »Hört, gleich wird der König vorbeifahren. Wenn der fragt, wem die Wiese gehört, dann antwortet dem Grafen. Und wenn ihr das nicht tut, werdet ihr alle totgeschlagen.« Darauf ging der Kater weiter und kam an ein Kornfeld, so groß, dass es niemand überblicken konnte. Da standen mehr als 200 Leute und schnitten das Korn. »Wem gehört das Korn, ihr Leute?« »Dem Zauberer!« »Hört, gleich wird der König vorbeifahren. Wenn der fragt, wem das Korn gehört, dann antwortet dem Grafen. Und wenn ihr das nicht tut, dann werdet ihr alle totgeschlagen.« Endlich kam der Kater an einen prächtigen Wald. Da standen mehr als 300 Leute, fällten die großen Eichen und machten Holz. »Wem gehört der Wald, ihr Leute?« »Dem Zauberer!« »Hört, gleich wird der König vorbeifahren. Wenn der fragt, wem der Wald gehört, dann antwortet dem Grafen. Und wenn ihr das nicht tut, werdet ihr alle umgebracht.« Der Kater ging noch weiter. Die Leute sahen ihm alle nach und weil er so wunderlich aussah und wie ein Mensch in Stiefeln daherging, fürchteten sie sich vor ihm. Er kam bald an das Schloss des Zauberers, trat keck hinein und vor ihn hin. Der Zauberer sah ihn verächtlich an und fragte ihn, was er wolle. Der Kater verbeugte sich und sagte, »Ich habe gehört, dass du dich nach Belieben in jedes Tier verwandeln könntest. Was einen Hund, Fuchs oder auch Wolf betrifft, da will ich es wohl glauben. Aber in einen Elefanten, das scheint mir ganz unmöglich. Und deshalb bin ich gekommen, um mich selbst zu überzeugen.« Der Zauberer sagte stolz, »Das ist mir eine Kleinigkeit«, und war im selben Augenblick in einen Elefanten verwandelt. »Das ist viel, aber auch in einen Löwen?« »Das ist auch nichts«, sagte der Zauberer und stand als Löwe vor dem Kater. Der Kater stellte sich erschrocken und rief, »Das ist unglaublich und unerhört. Dergleichen hätte ich mir nicht im Traum einfallen lassen. Aber noch mehr als alles andere wäre es, wenn du dich auch in ein so kleines Tier wie eine Maus verwandeln könntest. Du kannst gewiss mehr als irgendein Zauberer auf der Welt, aber das wird dir doch zu hoch sein.« Der Zauberer wurde ganz freundlich von den süßen Worten und sagte, »Oh ja, liebes Kätzchen, das kann ich auch«, und sprang als Maus im Zimmer herum. Der Kater war hinter ihm her, fing die Maus mit einem Sprung und fraß sie auf. Der König aber war mit dem Grafen und der Prinzessin weiter spazieren gefahren und kam zu der großen Wiese. »Wem gehört das Heu?« fragte der König. »Dem Herrn Grafen«, riefen alle, wie der Kater ihnen befohlen hatte. »Ihr habt da ein schönes Stück Land, Herr Graf«, sagte er. Danach kamen sie an das große Kornfeld. »Wem gehört das Korn, ihr Leute?« »Dem Herrn Grafen.« »Ei, Herr Graf, große, schöne Ländereien.« Darauf zu dem Wald. »Wem gehört das Holz, ihr Leute?« »Dem Herrn Grafen.« Der König wunderte sich noch mehr und sagte, »Ihr müsst ein reicher Mann sein, Herr Graf. Ich glaube nicht, dass ich einen so prächtigen Wald habe.« Endlich kamen sie an das Schloss. Der Kater stand oben an der Treppe und als der Wagen unten hielt, sprang er herab, machte die Tür auf und sagte: »Herr König, ihr gelangt hier in das Schloss meines Herrn, des Grafen, den diese Ehre für sein Lebtag glücklich machen wird.« Der König stieg aus und wunderte sich über das prächtige Gebäude, das fast größer und schöner war als sein Schloss. Der Graf aber führte die Prinzessin die Treppe hinauf in den Saal, der ganz von Gold und Edelsteinen flimmerte. Da wurde die Prinzessin mit dem Grafen verlobt, und als der König starb, wurde er König, der gestiefelte Kater aber erster Minister.

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1: Der treue Johannes. Es war einmal ein alter König, der war krank und dachte, es wird wohl das Totenbett sein, auf dem ich liege. Da sprach er, lasst mir den treuen Johannes kommen. Der treue Johannes war sein liebster Diener und hieß so, weil er ihm sein Leben lang so treu gewesen war. Als er nun vor das Bett kam, sprach der König zu ihm, treuster Johannes, ich fühle, dass mein Ende herannaht und da habe ich keine andere Sorge als um meinen Sohn. Er ist noch in jungen Jahren, wo er sich nicht immer zu raten weiß. Und wenn du mir nicht versprichst, ihn zu unterrichten in allem, was er wissen muss und sein Pflegevater zu sein, kann ich meine Augen nicht in Ruhe schließen. Da antwortete der treue Johannes, ich will ihn nicht verlassen und ihm mit Treue dienen, wenn's auch mein Leben kostet. Da sagte der alte König, dann sterb ich getrost und in Frieden. Und sprach dann weiter, nach meinem Tod sollst du ihm das ganze Schloss zeigen, alle Kammern, Säle und Gewölbe und alle Schätze, die darin liegen. Aber die letzte Kammer in dem langen Gang sollst du ihm nicht zeigen, worin das Bild der Königstochter vom goldenen Dach verborgen steht. Wenn er das Bild erblickt, wird er eine heftige Liebe zu ihr empfinden und in Ohnmacht niederfallen und ihretwegen in große Gefahren geraten. Davor sollst du ihn hüten. Und als der treue Johannes nochmals dem alten König die Hand darauf gegeben hatte, wurde dieser still, legte sein Haupt auf das Kissen und starb. Als der alte König zu Grabe getragen war, da erzählte der treue Johannes dem jungen König, was er seinem Vater auf dem Sterbelager versprochen hatte und sagte, »Das will ich ganz gewiss halten und will dir treu sein, wie ich ihm gewesen bin und sollte es mein Leben kosten.« Die Trauer ging vorüber, da sprach der treue Johannes zu ihm, »Es ist nun Zeit, dass du dein Erbe siehst. Ich will dir dein väterliches Schloss zeigen.« Da führte er ihn überall herum, auf und ab, und ließ ihn all die Reichtümer und prächtigen Kammern sehen. Nur die eine Kammer öffnete er nicht, worin das gefährliche Bild stand. Das Bild war aber so gestellt, dass, wenn die Tür aufging, man genau darauf sah, und es war so herrlich gemacht, dass man meinte, es leibte und lebte und es gebe nichts Lieblicheres und Schöneres auf der ganzen Welt. Der junge König aber merkte wohl, dass der treue Johannes immer an einer Tür vorüberging und sprach, »Warum schließt du mir diese niemals auf?« »Es ist etwas darin«, antwortete er, »vor dem du erschrickst.« Aber der König antwortete, »Ich habe das ganze Schloss gesehen, nun will ich auch wissen, was darin ist«, ging und wollte die Tür mit Gewalt öffnen. Da hielt ihn der treue Johannes zurück und sagte, »Ich habe es deinem Vater vor seinem Tod versprochen, dass du nicht sehen sollst, was in der Kammer steht. Es könnte dir und mir zu großem Unglück ausschlagen.« »Ach nein«, antwortete der junge König, »wenn ich nicht hineinkomme, ist's mein sicheres Verderben. Ich würde Tag und Nacht keine Ruhe haben, bis ich's mit meinen Augen gesehen hätte. Nun gehe ich nicht von der Stelle, bis du aufgeschlossen hast.« Da sah der treue Johannes, dass es nicht mehr zu ändern war und suchte mit schwerem Herzen und vielem Seufzen aus dem großen Bund den Schlüssel heraus. Als er die Tür geöffnet hatte, trat er zuerst hinein und dachte, er wolle das Bildnis bedecken, dass es der König vor ihm nicht sähe. Aber was half das? Der König stellte sich auf die Zehenspitzen und sah ihm über die Schulter. Und als er das Bildnis der Jungfrau erblickte, das so herrlich war und von Gold und Edelsteinen glänzte, da fiel er ohnmächtig zur Erde nieder. Der treue Johannes hob ihn auf, trug ihn in sein Bett und dachte voll Sorge, »Das Unglück ist geschehen. Herrgott, was will daraus werden?« Dann stärkte er ihn mit Wein, bis er wieder zu sich kam. Das erste Wort, das er sprach, war, »Ach, wer ist das schöne Bild?« »Das ist die Königstochter vom goldenen Dach«, antwortete der treue Johannes. Da sprach der König weiter, »Meine Liebe zu ihr ist so groß, wenn alle Blätter an den Bäumen Zungen wären, sie könnten's nicht zu Ende sagen. Mein Leben setzt sich daran, dass ich sie erlange. Du bist mein treuster Johannes, du musst mir beistehen.« Der treue Diener überlegte lange, wie die Sache anzufangen wäre, denn es war schwer, nur vor das Angesicht der Königstochter zu kommen. Endlich hatte er ein Mittel ausgedacht und sprach zum König: »Alles, was sie um sich hat, ist aus Gold. Tische, Stühle, Schüsseln, Becher, Näpfe und alles Hausgerät. In deinem Schatz liegen 5 Tonnen Gold. Lass eine von den Goldschmieden des Reichs verarbeiten, zu allerlei Gefäßen und Gerätschaften, zu allerlei Vögeln, Wild und wunderbaren Tieren. Das wird ihr gefallen. Wir wollen damit hinfahren und unser Glück versuchen.« Der König ließ alle Goldschmiede herbeiholen. Die mussten Tag und Nacht arbeiten, bis schließlich die herrlichsten Dinge fertig waren. Als alles auf ein Schiff geladen war, zog der treue Johannes Kaufmannskleider an und der König musste dasselbe tun, um sich ganz unkenntlich zu machen. Dann fuhren sie über das Meer und fuhren so lange,

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1: Es nahm ihn bei der Hand und führte ihn hinauf, denn es war die Kammerjungfer. Als die Königstochter die Ware sah, war sie ganz glücklich und sprach: Es ist so schön gearbeitet, dass ich dir alles abkaufen will. Aber der treue Johannes sprach: Ich bin nur der Diener eines reichen Kaufmanns. Was ich hier habe, ist nichts gegen das, was mein Herr auf seinem Schiff stehen hat. Und das ist das kunstvollste und kostbarste, was je in Gold gearbeitet worden ist. Sie wollte alles heraufgebracht haben, aber er sprach: Dazu gehören viele Tage, so groß ist die Menge und so viele Säle, um es aufzustellen, dass euer Haus nicht Raum dafür hat. Da wurde ihre Neugier und Lust immer mehr angeregt, so dass sie schließlich sagte: Führ mich hin zu dem Schiff, ich will selbst hingehen und deines Herrn Schätze betrachten. Da führte sie der treue Johannes zu dem Schiff und war ganz freudig. Und der König, als er sie erblickte, sah, dass ihre Schönheit noch größer war, als das Bild sie dargestellt hatte, und meinte, das Herz wollte ihm zerspringen. Nun stieg sie in das Schiff, und der König führte sie hinein. Der treue Johannes aber blieb zurück bei dem Steuermann und hieß das Schiff abstoßen. »Spannt alle Segel auf, dass es fliegt wie ein Vogel in der Luft!« Der König aber zeigte ihr drinnen das goldene Geschirr, jedes einzeln, die Schüsseln, Becher, Näpfe, die Vögel, das Wild und die wunderbaren Tiere. Viele Stunden gingen herum, während sie sich alles ansah. Und in ihrer Freude merkte sie nicht, dass das Schiff dahin fuhr. Nachdem sie das Letzte betrachtet hatte, dankte sie dem Kaufmann und wollte heim. Als sie aber an die Reling des Schiffes kam, sah sie, dass es fern vom Land auf hohem Meer fuhr und mit vollen Segeln forteilte. »Ach«, rief sie erschrocken, »ich bin betrogen, ich bin entführt und in die Gewalt eines Kaufmanns geraten. Lieber wollte ich sterben.« Der König aber fasste sie bei der Hand und sprach: »Ein Kaufmann bin ich nicht, ich bin ein König und nicht geringer an Geburt als du bist. Aber dass ich dich mit List entführt habe, das ist aus übergroßer Liebe geschehen. Das erste Mal, als ich dein Bildnis gesehen habe, bin ich ohnmächtig zur Erde gefallen.« Als die Königstochter vom goldenen Dach das hörte, wurde sie getröstet und ihr Herz wurde ihm geneigt, so dass sie gern einwilligte, seine Gemahlin zu werden. Es trug sich aber zu, während sie auf dem hohen Meer dahinfuhren, dass der treue Johannes, als er vorn auf dem Schiff saß und Musik machte, in der Luft drei Raben erblickte, die dahergeflogen kamen. Da hörte er auf zu spielen und horchte, was sie miteinander sprachen, denn er verstand das gut. Die eine rief: »Ei, da führt er die Königstochter vom goldenen Dach heim.« »Ja«, antwortete die zweite. »Er hat sie noch nicht«, sprach die dritte. »Er hat sie doch, sie sitzt bei ihm im Schiff.« Da fing die erste wieder an und rief: »Was hilft ihm das? Wenn sie ans Land kommen, wird ihm ein fuchsrotes Pferd entgegenlaufen. Da wird er sich draufschwingen wollen. Und tut er das, dann sprengt es mit ihm fort und in die Luft hinein, dass er nimmermehr seine Jungfrau wieder sieht.« Sprach die zweite: »Gibt's gar keine Rettung?« »Oh ja, wenn ein anderer schnell aufsitzt, das Gewehr, das in den Halftern stecken muss, herausnimmt und das Pferd damit totschießt, dann ist der junge König gerettet.« »Aber wer weiß das? Und wer es weiß und sagt's ihm, der wird zu Stein, von den Zehen bis zum Knie.« Da sprach die zweite: »Ich weiß noch mehr. Wenn das Pferd auch getötet wird, behält der junge König seine Braut doch nicht. Wenn sie zusammen ins Schloss kommen, liegt dort ein gemachtes Brauthemd in einer Schüssel und sieht aus, als wär's aus Gold und Silber gewebt. Es ist aber nichts als Schwefel und Pech. Wenn er es anzieht,

verbrennt es ihn bis aus Mark und Knochen. Sprach die Dritte, gibt's da gar keine Rettung? Oh ja, antwortete die Zweite. Wenn einer mit Handschuhen das Hemd packt und es ins Feuer wirft, dass es verbrennt, ist der junge König gerettet. Aber was hilft's? Wer es weiß und es ihm sagt, der wird am halben Leib zu Stein, vom Knie bis zum Herzen. Da sprach die Dritte, ich weiß noch mehr. Wird das Brauthemd auch verbrannt, hat der junge König seine Braut doch noch nicht. Wenn nach der Hochzeit der Tanz anfängt und die junge Königin tanzt, wird sie plötzlich erbleichen und wie tot umfallen. Und hebt sie nicht eine auf und zieht sie aus ihrer rechten Brust 3 Tropfen Blut und speit sie wieder aus, dann stirbt sie. Aber verrät das einer, der es weiß, dann wird er am ganzen Leib zu Stein, vom Wirbel bis zur Zehe. Als die Raben das miteinander gesprochen hatten, flogen sie weiter. Und der treue Johannes hatte alles gut verstanden, aber von der Zeit an war er still und traurig. Denn verschwieg er seinem Herrn, was er gehört hatte, dann war dieser unglücklich. Sagte er es ihm, dann musste er selbst sein Leben hingeben. Endlich aber sprach er bei sich, meinen Herrn will ich retten und sollte ich selbst dabei zugrunde gehen. Als sie nun ans Land kamen, da geschah es, wie die Raben es vorhergesagt hatten. Und es sprengte ein prächtiger, fuchsroter Gaul daher. Wohlan, sprach der König, der soll mich in mein Schloss tragen. Und er wollte sich draufsetzen. Doch der treue Johannes kam ihm zuvor, schwang sich schnell darauf, zog das Gewehr aus den Halftern und schoss den Gaul nieder. Da riefen die anderen Diener des Königs, die den treuen Johannes nicht gut leiden konnten, wie schändlich, das schöne Tier zu töten, das den König in sein Schloss tragen sollte. Aber der König sprach, schweigt und lasst ihn gehen. Es ist mein treuster Johannes. Wer weiß, wozu das gut ist. Nun gingen sie ins Schloss und da stand im Saal eine Schüssel und das gemachte Brauthemd lag darin und sah aus, als wäre es aus Gold und Silber. Der junge König ging darauf zu und wollte es ergreifen, aber der treue Johannes schob ihn weg, packte es mit Handschuhen an, trug es schnell ins Feuer und ließ es verbrennen. Die anderen Diener fingen wieder an zu murren und sagten, seht, nun verbrennt er gar des Königs Brauthemd. Aber der junge König sprach, wer weiß, wozu es gut ist, lasst ihn gehen, es ist mein treuster Johannes. Nun wurde die Hochzeit gefeiert. Der Tanz fing an und die Braut machte auch mit. Da passte der treue Johannes auf und schaute ihr ins Antlitz. Auf einmal erbleichte sie und fiel wie tot zur Erde. Da lief er eilends hinzu, hob sie auf und trug sie in eine Kammer. Dort legte er sie hin, kniete und sog die 3 Blutstropfen aus ihrer rechten Brust und spuckte sie aus. Sogleich atmete sie wieder und erholte sich. Aber der junge König hatte es mit angesehen und wusste nicht, warum der treue Johannes es getan hatte, wurde zornig darüber und rief, werft ihn ins Gefängnis! Am anderen Morgen wurde der treue Johannes verurteilt und zum Galgen geführt. Und als er oben stand und hingerichtet werden sollte, sprach er, jeder, der sterben soll, darf vor seinem Ende noch einmal reden. Soll ich das Recht auch haben? Ja, antwortete der König, es soll dir vergönnt sein. Da sprach der treue Johannes, ich bin zu Unrecht verurteilt und dir immer treu gewesen. Und erzählte, wie er auf dem Meer das Gespräch der Raben gehört und wie er, um seinen Herrn zu retten, das alles hätte tun müssen. Da rief der König, o, mein treuster Johannes, Gnade, Gnade, führt ihn herunter. Aber der treue Johannes war bei dem letzten Wort, das er geredet hatte, leblos herabgefallen und war ein Stein. Das bereitete nun dem König und der Königin großes Leid. Und der König sprach, ach, was habe ich große Treue so übel belohnt? Und ließ das steinerne Bild aufheben und in seine Schlafkammer neben sein Bett stellen. So oft er es ansah, weinte er und sprach, ach, könnte ich dich wieder lebendig machen, mein treuster Johannes. Es verging einige Zeit, da gebar die Königin Zwillinge, 2 Söhnlein, die wuchsen heran und waren ihre Freude.
Einmal, als die Königin in der Kirche war und die zwei Kinder beim Vater saßen und spielten, sah dieser wieder das steinerne Bildnis voll Trauer an, seufzte und rief: »Ach, könnte ich dich wieder lebendig machen, mein treuster Johannes!« Da fing der Stein an zu reden und sprach: »Ja, du kannst mich wieder lebendig machen, wenn du dein Liebstes dafür geben willst.« Da rief der König: »Alles, was ich auf der Welt habe, will ich für dich hingeben.« Sprach der Stein weiter: »Wenn du mit deiner eigenen Hand deinen beiden Kindern den Kopf abhaust und mich mit ihrem Blut bestreichst, dann erhalte ich das Leben wieder.« Der König erschrak, als er das hörte, dass er seine liebsten Kinder selbst töten sollte, doch er dachte an die große Treue und dass der treue Johannes für ihn gestorben war, zog sein Schwert und hieb mit eigener Hand den Kindern den Kopf ab. Und als er mit ihrem Blut den Stein bestrichen hatte, da kehrte das Leben zurück und der treue Johannes stand wieder frisch und gesund vor ihm. Er sprach zum König: »Deine Treue soll nicht unbelohnt bleiben«, und nahm die Häupter der Kinder, setzte sie auf und bestrich die Wunde mit ihrem Blut. Davon wurden sie im Nu wieder heil, sprangen herum und spielten weiter, als wäre ihnen nichts geschehen. Nun war der König voll Freude, und als er die Königin kommen sah, versteckte er den treuen Johannes und die beiden Kinder in einem großen Schrank. Als sie hereintrat, sprach er zu ihr: »Hast du gebetet in der Kirche?« »Ja«, antwortete sie, »aber ich habe ständig an den treuen Johannes gedacht, dass er durch uns so glücklich geworden ist.« Da sprach er: »Nein, nein, nein, nein, nein, jetzt wird's schon langsam schwieriger.« Okay, nochmal. Als sie hereintrat, sprach er zu ihr: »Hast du gebetet in der Kirche?« »Ja«, antwortete sie, »aber ich habe ständig an den treuen Johannes gedacht, dass er durch uns so unglücklich geworden ist.« Da sprach er: »Liebe Frau, wir können ihm das Leben wiedergeben, aber es kostet uns unsere beiden Söhnlein. Die müssen wir opfern.« Die Königin wurde bleich und erschrak im Herzen. Doch sprach sie: »Wir sind's ihm schuldig, wegen seiner großen Treue.« Da freute er sich, dass sie dachte, wie er gedacht hatte, ging hin und schloss den Schrank auf, holte die Kinder und den treuen Johannes heraus und sprach: »Gott sei gelobt, er ist erlöst und unsere Söhnlein haben wir auch wieder«, und erzählte ihr, wie sich alles zugetragen hatte. Da lebten sie zusammen in Glückseligkeit bis an ihr Ende.

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